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Zehn kleine Nägelein ging die Futter streuen, ein Spatz biegt eines in das Bein, da waren nur noch neun. Once upon a time, a very long time ago now, about last Friday, Winnie the Pooh lived in a forest all by himself, under the name of Sam.

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Ich wünsche mir, sagte der kleine Bär, dass ein Meerschiff kommt und die Leute auf dem Schiff rufen. Komm herein, wir fahren los, komm mit. What do you mean, birds? The captain asked. I mean the swallows, said Dr. Doolittle. They're friends of mine, you see.